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1: Und jetzt wird's mega fett. Die Band, die Hamburger Jungs, die hinter mir stehen, die kennt ihr alle. Wacken, hier sind für euch 5th Avenue.
2: Wenn man über die ersten Jahre des mittlerweile größten Metal-Festivals der Welt redet, dann kommt man nicht um diese Band herum. 5th Avenue. Sie waren nicht nur eine der ersten Bands, die 1990 bei der ersten Ausgabe in der alten Kiesgrube in Wacken in die Saiten gehauen haben, sondern waren auch in den folgenden Jahren immer eine sichere Bank. 4-mal in Folge waren sie am Start und machten sich damit einen Namen in der deutschen Rockszene. Gegründet haben sie sich nur ein Jahr vor ihrem Auftritt in Wacken und erlangten in ihrer Heimat Hamburg schnell an Beliebtheit. Schon vor ihrem ersten Plattenvertrag haben sie als Vorband für internationale Größen wie Plan B und Saxon gespielt. Lange hielt der Höhenflug aber leider nicht an. Nach 2 Demos und einer Single war Schluss. Anfang 1996 brodelte es bei den Jungs gehörig und sie lösten sich auf. Fast 20 Jahre blieben sie getrennt, dann gaben sie 2012 ihr Comeback bekannt. 2 Jahre später dann neue Musik in Form einer EP, It's Been a Long Way. Dem Holy Ground sind sie während all dem aber immer treu geblieben. Mittlerweile gehören sie fast schon zum Inventar, denn auch 30 Jahre nach ihrem ersten Auftritt beim Wacken Open Air sind sie immer noch regelmäßig am Start.
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1: Hey, I'm Dave Mustaine from Megadeth.
2: Wer nach drei Alben noch Zweifel hatte, ob Dave Mustaine mit Megadeth eine erfolgreiche Emanzipation von seiner einzigen Band Metallica glücken würde, dürfte im Jahre 1990 nach der Erscheinung des Albums Rust in Peace endgültig in kleinlautes Schweigen verfallen sein. Schon mit dem Opener Holy Wars, The Punishment Due bittet das hier erstmals zusammen aufspielende legendäre Line-Up mit Friedman, Ellefson und Mensa zur schwindelerregenden Lehrstunde, ehe das völlig zu Recht Grammy-nominierte Hangar 18 allen Ernstes direkt hinterhergesetzt wird. Generell wirkt die Platte wie eine Vertonung der Wer-kann-der-kann-Redewendung. Die Riffs taugen sowohl zur Fingerübung als auch als Ohrwurm, während sich Mustaine textlich unter anderem an religiösen Konflikten, Verschwörungstheorien, der Weltpolitik oder dem Klimawandel abarbeitet. Man kann den Kopf schließlich nicht nur zum Headbang nutzen. Megadeth mit Rust in Peace.
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1: 3 Jahre nach ihrem letzten Album Six melden sich die schwedischen Retro-Rocker von Graveyard jetzt mit ihrem 7. Studioalbum zurück. Der neue Langspieler trägt den Namen Fever und soll Anfang Oktober mit 9 neuen Songs an den Start gehen. Einen kleinen Vorgeschmack gab es schon vorab mit der ersten Single A Means to an End. Nach dem weniger geglückten 6. Album kehren die Schweden jetzt wieder zu ihren Wurzeln zurück und knüpfen musikalisch an ihre anfänglichen Erfolge an.
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1: Entschuldige, du hältst hier Schild auf, was machst du?
2: Ja, hi, ich bin von der Mudwatch. Ich bin extra hier, man sieht es vielleicht so ein bisschen angezogen wie David Hasselhoff in Baywatch.
1: Ja.
2: Und ich wollte eigentlich Leute aus dem Matsch retten, wenn die sich da verirrt haben. Aber ich musste leider feststellen, dieses Jahr ist hier nirgendwo Matsch. Deswegen habe ich extra ein Warnschild dabei, dass hier nirgendwo Matsch ist.
1: Ja, das ist gefährlich,
2: das
1: ist, oder?
2: Genau, das ist sehr gefährlich. Weil wenn Leute denken, sie können sich abkühlen, indem sie irgendwie in den Schlamm reinspringen, dann ist das dieses Jahr gar nicht der Fall, weil nirgendwo ist Schlamm.
1: Ja,
2: das ist bretthart, vor allem bin ich fast meinen Job los, weil ich kann niemanden retten.
1: Och man, schon Arme. Und jetzt gehst du noch weiter, das ganze Festival über?
2: Ja, ich suche jetzt das ganze Festivalgelände nach Matsch ab. Ich habe schon die meisten Campingplätze durchsucht. Auf Y ist ein bisschen Schlamm. Ich habe aber gehört, im Wackinger Village ist welcher.
1: Okay.
2: Und den gehe ich jetzt suchen.
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1: Ja, viele Bands wollen in Wacken spielen, aber nicht alle dürfen in Wacken spielen. So ist es auch unseren Freunden ergangen von Fury in the Slaughterhouse. Sänger Kai Wingfelder, was war da los, sag mal?
2: Ja, Wacken und Fury. Fury durfte nicht in Wacken spielen. Wir haben gefragt, Holger, weil das ist ja unser Manager, einer von den beiden Chefs von Wacken, und der hat dann gesagt, nö. Aber damals seid ihr ja immer aufgetreten unter einem anderen Namen in Hannover, als es gerade richtig losging bei euch und ihr euch nicht in so kleine Kneipen trauen konntet. Und zwar unter die beschissenen Sechs. Da könnt ihr spielen auf der Biergarten-Stage, hat er gesagt. Und die Herausforderung haben wir angenommen. Dann waren da vor uns diese Holzbänke mit Menschen in Schwarz, mit dem Kopf schon auf dem Tisch liegend und Maßkugel noch fest umklammert. Da saßen 50, als wir angefangen haben. Und als wir fertig waren, waren es 15.000 und die Meute hat getobt. Das war sehr speziell und wir haben uns wahnsinnig gefreut.
1: Und ihr habt ja dann auch die goldene Wackennadel verliehen bekommen. Wie war das denn für euch, da zu spielen?
2: Nein, Wacken zu spielen war immer ein Traum für uns. Weil wir haben ja schon viele große Festivals gespielt, aber es gab kein Festival, wo es A so friedlich, B so harmonisch, C so genial organisiert ist wie in Wacken. Das macht einfach total Spaß, da zu spielen, weil das ist ein total cooles Publikum, auch wenn man immer denkt, die ganzen Damen und Herren in Schwarz, da herrscht dann bestimmt eine gewalttätige Stimmung und alle sind betrunken. Okay, das stimmt. Aber da gibt's keine Gewalt. Ich glaube, Wacken ist das gewaltloseste Festival, was gibt und was ich kenne. Und die pinkeln auch nicht alle irgendwie gegen Zaun und du kannst da nicht laufen, sondern irgendwie ist es hervorragend organisiert und macht wahnsinnig viel Spaß, da zu spielen. Ich freue mich, wenn ich es nochmal machen darf.
1: Und dann die Hauptbühne. Ich weiß, dass das ein Traum ist. Von den beschissenen Sechs alias Fury in the Slaughterhouse.
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1: Slipknot haben jetzt in einem offiziellen Statement die Trennung von DJ Sid Wilson bestätigt. Die Band postete ein Bild auf Instagram mit dem Statement: Sid Wilson ist mit sofortiger Wirkung kein Teil mehr von Slipknot. Wir wünschen ihm für seinen zukünftigen Vorhaben alles Gute. Weitere Erklärungen gab es in dem Post nicht. Ersten Berichten zufolge habe sich die Band bereits Ende Juli von Wilson getrennt. Allerdings gab es damals keine offizielle Bestätigung. Sid Wilson selber äußerte sich bisher nicht zum Statement.
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1: Was kann die Gesellschaft von Metalheads lernen? Dieser Frage sind Dr. Lydia Polwin-Plass und Dr. Michael Gläser mit ihrem Buch Wacken – Das perfekte Paralleluniversum nachgegangen. Sie haben mit Fans, Veranstaltern, Einsatzkräften und Musikern rund um das Festival gesprochen, um eine Antwort auf diese Frage zu finden. Und zu welchem Schluss sind die beiden Autoren gekommen?
2: Dass solche entzweienden Dinge wie Religion, Hautfarbe oder Geschlecht, gesellschaftlicher Status, ja, innerhalb der Szene überhaupt keine Bedeutung hat. Vor dem Metal sind wir alle gleich und dann spielt das alles keine Rolle. Allein das wäre ja schon für die Gesellschaft wünschenswert, wenn sie sich da ein bisschen was abschauen würde.
1: Das können wir so nur unterschreiben und hoffen, dass der Plan aufgeht und wir Metalheads die Welt ein kleines Stückchen besser machen können.
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1: Also Dinge, die man auf einem Festival dabei haben sollte, das ist ja immer so eine Philosophie für sich, ne? Also es gibt die ganz pragmatischen, die brauchen einfach fast nichts auf dem Festival. Und dann die, und dazu gehöre ich leider auch, bin ich ehrlich, die auf jede Situation vorbereitet sein wollen und einen ganzen Hausstand mitschleppen. Aber hier wollen wir uns ja auf die Top 3 fokussieren. Deshalb würde ich ganz klassisch sagen, mit dabei solltet ihr auf jeden Fall euer Zelt haben. Im besten Fall so ein halbwegs gutes, dass das auch mal einen Regenschauer oder auch eine Sturmböe aushält. Ich habe in so manchem Festivaljahr schon Zelte durch die Gegend fliegen gesehen und das ist natürlich nicht so schön, ne? Natürlich sollte man auch Schnaps dabei haben und wenn es geht auch eine Zahnbürste. Also Zahnpasta hat schon jemand anders dabei, kann man sich leihen, aber die drei Sachen sind so meine Top 3 Dinge, die man auf dem Festival immer dabei haben sollte.
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1: Der frühere Immortal-Frontman Abbath hat bei einem Auftritt auf einem finnischen Festival seine Show nach nur 2 Minuten abgebrochen. Kurz nachdem Oliver Aikemo, wie Abbath mit bürgerlichem Namen heißt, schon ohne Make-up und Kostüm auf die Bühne gekommen war, warf er seine Gitarre auf den Boden und verließ die Bühne. Sein Bandkollege und Drummer Ukri entschuldigte sich im Anschluss an die Aktion beim Publikum und schob den Aussetzer auf gesundheitliche Probleme des Frontmans.
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1: Hier jetzt mal ein paar Short Facts über Bier auf dem Wacken Open Air. Es werden rund 500.000 Liter Bier ausgeschenkt, also nur an den offiziellen Verkaufsständen. Von allen anderen alkoholischen Getränken möchten wir jetzt lieber nicht sprechen, die so auf den Campgrounds und sonst wo konsumiert werden. Es ist völlig unklar, wie viel auf den Campgrounds getrunken wird. Statistisch wurden vor kurzem mal erhoben, dass ca. 5,1 Liter Bier pro Kopf auf dem Wacken Open Air getrunken werden. Damit ist man weit vor anderen Festivals dieser Größe. Unglaublicherweise wurde 2017 die weltweit erste Bierpipeline eingeführt. Ganz wichtig ist dies, um bei gerade den typischen schlechten Witterungsverhältnissen den Boden zu schonen, denn es werden ständig Bierlaster hin und her gefahren. Dank der Pipeline hat das nun ein Ende. Die ist 80 cm tief vergraben und fördert ca. 10.000 Liter Bier pro Stunde. Das entspricht über das ganze Festival ca. 32 Tankwagenladungen. Nur Bier. An manchen Theken auf dem Festival Ground gibt es sogar Zapfanlagen, die eine ganze Palette Bier auf einmal befüllen können. Na dann, in diesem Sinne, Prost!
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1: Schon seit 2022 könnt ihr eure gesamte Anreise und wenn ihr möchtet sogar noch mehr CO2 mit einer Spende bei der Ticketpersonalisierung kompensieren. Zusammen mit Wilderness International hat das Wacken-Team im peruanischen Urwald schon eine Fläche schützen lassen, die der Größe des Wacken-Infields entspricht. Ihr könnt auch spenden und bekommt dafür eine Urkunde mit den genauen Koordinaten eures geschützten Waldstücks. Alle Infos dazu bekommt ihr auf wacken.com.
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1: 3 Jahre nach ihrem letzten Album Six melden sich die schwedischen Retro-Rocker von Graveyard jetzt mit ihrem 7. Studioalbum zurück. Der neue Langspieler trägt den Namen Fever und soll Anfang Oktober mit 9 neuen Songs an den Start gehen. Einen kleinen Vorgeschmack gab es schon vorab mit der ersten Single A Means to an End. Nach dem weniger geglückten 6. Album kehren die Schweden jetzt wieder zu ihren Wurzeln zurück und knüpfen musikalisch an ihre anfänglichen Erfolge an.
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1: Wir haben heute Nachmittag ein Mädel hochgehoben bei Santatio Mortis. Da hieß es von wegen jemand auf die Schulter nehmen und sie konnte ja nicht. Und dann haben wir mit 4, 5 Leuten eben einmal Rollstuhl hochgehoben und sie kam wieder runter und sagte, ich habe so ein Flattern, ich kann nicht mehr. Danke.
2: Ja. Sehr emotional, sie hat auch geweint danach und fand das super toll.
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1: Hi, hier ist Tobias Sammet von Avantasia und ihr hört das Wackenradio. Ich habe irgendwann den Anruf gekriegt, möchtest du mit Sachsen 747 Strangers in the Night in Wacken auf der Bühne spielen? Sachsen Headline den Donnerstagabend. Was sagst du dann? Dann sagst du, ja, warum nicht? Mach ich. Biff hat mich angekündigt als den Bon Jovi von Deutschland. Das hat mir auch nicht gerade jetzt irgendwie unheimlich viel Kredibilität bei den Heavy-Metal-Fans eingebracht. Ich weiß nicht, warum Biff das gesagt hat. Ich hatte damals so eine Frisur, die erinnerte so ein bisschen an Bon Jovi für Arme. Und dann waren wir dann Wacken, haben gespielt, war geil. Und am nächsten Tag habe ich Bauchschmerzen bekommen und dann musste ich nach Itzehoe ins Krankenhaus und habe den Blinddarm rausgenommen bekommen. Also, was lernen wir daraus? Sachsen ist nicht gut für den Blinddarm, aber es macht nichts. Den Blinddarm brauchst du nicht, zwangsläufig.
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1: Slipknot haben jetzt in einem offiziellen Statement die Trennung von DJ Sid Wilson bestätigt. Die Band postete ein Bild auf Instagram mit dem Statement: Sid Wilson ist mit sofortiger Wirkung kein Teil mehr von Slipknot. Wir wünschen ihm für seinen zukünftigen Vorhaben alles Gute. Weitere Erklärungen gab es in dem Post nicht. Ersten Berichten zufolge habe sich die Band bereits Ende Juli von Wilson getrennt. Allerdings gab es damals keine offizielle Bestätigung. Sid Wilson selber äußerte sich bisher nicht zum Statement.
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1: B wie Backstage. Fast jeder, der eine Band anhimmelt, hat schon einmal davon geträumt, Backstage zu gelangen. Wie es wohl ist, die Stars hautnah zu erleben und den Zauber hinter der Bühne zu erfahren. Aber Backstage ist noch so viel mehr als nur Band und Bier. Vor allem die Leute, die eine Show oder gar ein ganzes Festival auf die Beine stellen, die arbeiten im Hintergrund und bringen die Sache erst richtig zum Laufen. Von Prunk und Prominenz herrscht meistens Fehlanzeige, denn Backstage wird geackert. So wie auch auf dem Wacken Open Air. Es gibt verschiedene Bereiche und nur als Künstler ist man einer der wenigen, die Zugang zu jedem Bereich haben. Im sogenannten Artist Village erhält der Künstler mehrere Garderoben in Containerform, wobei Bands in Größenordnung von Iron Maiden zum Beispiel innerhalb des Areals nochmal einen gesonderten Bereich haben. Neben dem riesigen Catering-Zelt zum Beispiel gibt es auch Massage- und Fitnessangebote, Sitzmöglichkeiten zum Abhängen und Kickertische zum Zeitvertreib. Und ganz wichtig, den wahrscheinlich luxuriösesten Toilettenwagen der Welt. Also wenn man einmal das Privileg hat, als Nicht-Künstler in diesen Bereich zu kommen, ist man sich schnell bewusst, ziemlich krass so ein Rockstar-Leben. Aber vorne auf dem Holy Ground und vor der Wackenbühne findet die eigentliche Party statt. Backstage ist nur Kräutertee und in den 80ern leben wir auch nicht mehr. Also Props an die Jungs und Mädels, die diese Gewalt an Organisation auf dem Wacken-Festival hinter den Kulissen stemmen und am Laufen halten.
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1: Das Wacken Open Air hat sich vorgenommen, Schritt für Schritt immer grüner zu werden und damit auch einen Teil zum Umweltschutz beizutragen. Daher wird in den nächsten Jahren auch das Merch-Sortiment schrittweise immer weiter auf nachhaltige Materialien umgestellt. Dazu zählt auch der Wechsel auf Produkte aus Biobaumwolle, wo 2024 schon ein Anteil von 25% erreicht wurde.
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1: Der frühere Immortal-Frontman Abbath hat bei einem Auftritt auf einem finnischen Festival seine Show nach nur 2 Minuten abgebrochen. Kurz nachdem Oliver Aikemo, wie Abbath mit bürgerlichem Namen heißt, schon ohne Make-up und Kostüm auf die Bühne gekommen war, warf er seine Gitarre auf den Boden und verließ die Bühne. Sein Bandkollege und Drummer Ukri entschuldigte sich im Anschluss an die Aktion beim Publikum und schob den Aussetzer auf gesundheitliche Probleme des Frontmans.
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1: Wie bitte? Wacken! Ja, Mensch, Leute, beschreibt mal, wie habt ihr das euch hier angerichtet? Ihr habt euch das Wetter eingestellt, was?
2: Geil!
3: Abkühlung pur!
1: Ihr habt euch echt einen kleinen Pool hier hingebaut.
4: 1500 Liter Weibit.
1: Aber ist das Wasser drin, kein Bier?
4: Gemischt, halb-halb.
1: Und noch was anderes?
4: Ja, ein bisschen Schnaps.
5: Schweißfuß.
4: Oder Schweißfuß,
5: gehört auch rein, ne?
2: Ja. Wasserqualität stimmt.
1: Alles klar, ich wünsche euch viel Spaß und nochmal einmal alle zusammen hier.
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1: Hart, schnell und fies. So wollte Heavy Metal Mitte der 80er Jahre klingen. Slayer waren härter, schneller und fieser. Ihren Thrash Metal reicherte einer der Big Four Bands mit Einflüssen aus dem rauen Hardcore Punk an und drosch ihrem Publikum 1986 in nicht einmal einer halben Stunde Spielzeit ein Album um die Ohren, das bildlich gesprochen wohl am ehesten mit einem blutigen Wirbelsturm vergleichbar ist. Rain in Blood zählt bis heute zu den besten und einflussreichsten Thrash Metal Alben, die jemals produziert wurden, und das völlig zu Recht. Attacken wie Angel of Death mit dem markerschütternden Schrei Tom Arias zu Beginn. Klassiker wie Piece by Piece und dem alles überragenden Song Raining Blood. Machen dieses Album zu einem Meilenstein der Metal-Geschichte. Slayer mit Rain in Blood.
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1: 3 Jahre nach ihrem letzten Album Six melden sich die schwedischen Retro-Rocker von Graveyard jetzt mit ihrem 7. Studioalbum zurück. Der neue Langspieler trägt den Namen Fever und soll Anfang Oktober mit 9 neuen Songs an den Start gehen. Einen kleinen Vorgeschmack gab es schon vorab mit der ersten Single A Means to an End. Nach dem weniger geglückten 6. Album kehren die Schweden jetzt wieder zu ihren Wurzeln zurück und knüpfen musikalisch an ihre anfänglichen Erfolge an.
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1: Anfang der 90er Jahre habe ich im Plattenladen gearbeitet und der Chef hielt mir irgendwann mal eine CD unter die Nase und sagt, das musst du dir anhören. Ice-T hat eine Metal-Platte gemacht. Ice-T, das war damals der erste Gangster-Rapper. Hatte man von gehört, auch von seiner Platte Original Gangster von 1991. Wir haben aber auch gehört von den Rassenunruhen in Amerika, die Hip-Hop- und Rap-Welt beeinflusste und noch mehr Wut in die Musik brachte. 1992 erscheint dann das Album Body Count. Ice-T hatte sich Unterstützung von schwarzen Metal-Musikern geholt, die er schon bei einem Song auf seinem Gangster-Album eingesetzt hatte. Denn da gab schon einen Song namens

0: jetzt wird aus Body Count eine ganze neue Band und ein ganzes Album aus einem Gemisch aus Rap und Metal entsteht. Der letzte Song auf dem Album heißt Cop Killer und wird zum Gesprächsthema Nummer 1 in den USA. Ruft der Song zum Töten von Polizisten auf oder ist das die kreative Antwort auf die offen praktizierte Polizeigewalt gegen schwarze Bürger in dem Land? Ice-T beruft sich auf künstlerische Freiheit und sagt dazu, wenn du glaubst, dass ich ein Polizistenmörder bin, dann glaubst du auch, dass David Bowie ein Astronaut ist und bezieht sich dabei auf Bowies Meisterwerk Space Oddity. Monate später erscheint das Album neu, ohne den Song Cop Killer. Ice-T arbeitet mit Slayer zusammen, mit Motorhead und Henry Rollins. Mit Dave Mustaine nimmt er den Song Civil War auf. Von Body Count erscheinen regelmäßig neue Alben. Die Band spielt auf Festivals in Europa und natürlich auch in Wacken.
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1: 1975 in London gegründet, zählt Iron Maiden zu den einflussreichsten Metal-Bands aller Zeiten. Ihre Musik war stilprägend für unzählige nachfolgende Künstler im Heavy-Bereich. Die Band mit dem Maskottchen Eddie verkaufte bis heute über 100 Millionen Tonträger und jeder kennt ihre größten Hits wie The Number of the Beast, Fear of the Dark oder The Trooper. Kaum eine andere Band schaffte es, so beständig und so kommerziell erfolgreich zu sein. Die Fanbase der Legenden reicht einmal rund um den Globus und natürlich durfte Maiden als Act auf dem Wacken Open Air nicht fehlen. Dreimal waren sie bis dato schon mit am Start. Das letzte Mal im Jahr 2016. Ihr Wacken-Auftritt war damals das Abschlusskonzert der Book of Souls World Tour, wo sie ganze 72 Konzerte vor über 1,5 Millionen Fans in 36 Ländern und 6 Kontinenten rockten. Die Show am Wacken Donnerstag war das Finalkonzert und ging in die Geschichte des Holy Ground ein. Die wie immer rasante und spektakuläre Show brannte sich in die Köpfe der Zuschauer und Fans. Und jeder Wacken-Anhänger ist sich sicherlich einig, Iron Maiden und Wacken, das passt zusammen wie die Faust aufs Auge.
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1: Slipknot haben jetzt in einem offiziellen Statement die Trennung von DJ Sid Wilson bestätigt. Die Band postete ein Bild auf Instagram mit dem Statement: Sid Wilson ist mit sofortiger Wirkung kein Teil mehr von Slipknot. Wir wünschen ihm für seinen zukünftigen Vorhaben alles Gute. Weitere Erklärungen gab es in dem Post nicht. Ersten Berichten zufolge habe sich die Band bereits Ende Juli von Wilson getrennt. Allerdings gab es damals keine offizielle Bestätigung. Sid Wilson selber äußerte sich bisher nicht zum Statement.
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1: Zusammen mit Krombacher hat das Wacken Open Air die Growling Creatures ins Leben gerufen. Eine Band bestehend aus 7 bedrohten heimischen Tierarten. Auf dem Wacken 2023 hat das Team zusammen mit den Fans den lautesten Growl der Welt erzeugt und damit ordentlich Welle für die Growling Creatures gemacht. Das Ziel der Aktion ist es dann, Spenden für den NABU zum Schutz bedrohter heimischer Tierarten zu sammeln.
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1: Wusstet ihr, dass ihr nach dem Festival eure Schlafsäcke, Zelte und anderes Camping-Equipment an die gemeinnützige Organisation Metality spenden könnt? Die geben die Sachen dann an hilfsbedürftige Leute weiter, die gerade im Winter darauf angewiesen sind. Kaputte Zelte, die nicht mehr gespendet werden können, werden vom Wackenpartner Retent recycelt und in Taschen verwandelt, sodass jedes zurückgelassene Zelt ein zweites Leben bekommt. Deswegen lasst nichts auf dem Acker liegen, räumt hinter euch auf und informiert euch gerne vorher schon drüber, an welchen Stellen ihr Zelte und Schlafsäcke abgeben könnt.
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1: Der frühere Immortal-Frontman Abbath hat bei einem Auftritt auf einem finnischen Festival seine Show nach nur 2 Minuten abgebrochen. Kurz nachdem Olve Aikemo, wie Abbath mit bürgerlichem Namen heißt, schon ohne Make-up und Kostüm auf die Bühne gekommen war, warf er seine Gitarre auf den Boden und verließ die Bühne. Sein Bandkollege und Drummer Ukri entschuldigte sich im Anschluss an die Aktion beim Publikum und schob den Aussetzer auf gesundheitliche Probleme des Frontmans.
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0: Ah, hier sind Kai und?
1: Und Thorsten.
0: Von Wingenfelder und?
1: Und Fury.
0: Irgendwann war Holger Hübner einer der Wackenmacher, der ja auch unser Manager ist und Freund ist. Da haben wir rumgescherzt und meinten, ja, Fury kann ja nicht auf Wacken spielen. Und dann sagte er, aber eure Coverband, die beschissenen Sechs. Und wir so, yes. Und dann angerufen, alle Jungs angemeldet und Schnapsidee und gemacht. Und es war großartig, es war herrlich.
1: Wir hatten ein bisschen Schiss, muss ich sagen. Wir waren sehr nervös. Aber nach der Show waren wir sehr beglückt. Es hat echt Spaß gemacht, also war einfach super. Und das ist auch ein gutes Gefühl, wenn du weißt, du gehst da hin und da kennt dich eigentlich keine Sau, was man eigentlich so dachte. Und auf einmal singen die halt alle mit, ja. Und auf einmal sind da nicht 300 Menschen vor der Bühne, sondern irgendwie 9000 oder so. Das war schon irgendwie abgefahren und die haben es echt gefeiert. Und dann singst du Time to Bond und dann kommt die Pommesgabel hoch von 9000.
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1: B wie Bierpipeline. Wacken und Bier, das gehört doch einfach zusammen, oder? Und damit die Metalheads wirklich niemals auf dem Trockenen sitzen müssen, wurde 2017 eine Bierpipeline eingerichtet. Die knapp einen Kilometer langen unterirdischen Rohre schießen um die 10.000 Liter Bier an extra dafür eingerichtete Schnellzapfanlagen. Das Gute daran ist nicht nur, dass das Bier so natürlich viel, viel schneller in die Becher kommt, sondern gleichzeitig wird auch noch der Boden geschützt. Ja, sonst mussten die vielen Fässer immer mit Treckern auf den Acker gekarrt werden und da war das Feld dann meistens auch schon kaputt, bevor die ersten Besucher überhaupt erst angekommen sind. Ja Leute, und bevor ihr jetzt auf dumme Ideen kommt, ne? Anzapfen ist unmöglich. Die Rohre wurden nämlich extra tief gelegt und es gibt vor Ort Security, die nur nach der Pipeline guckt.
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1: 3 Jahre nach ihrem letzten Album Six melden sich die schwedischen Retro-Rocker von Graveyard jetzt mit ihrem 7. Studioalbum zurück. Der neue Langspieler trägt den Namen Fever und soll Anfang Oktober mit 9 neuen Songs an den Start gehen. Einen kleinen Vorgeschmack gab es schon vorab mit der ersten Single A Means to an End. Nach dem weniger geglückten 6. Album kehren die Schweden jetzt wieder zu ihren Wurzeln zurück und knüpfen musikalisch an ihre anfänglichen Erfolge an.
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1: Hier spricht niemand anderes als Maschine. Woran ich mich immer wirklich sehr, sehr gerne erinnere, sind die Cruises. Viele von euch waren ja auch mit am Start. Also immer wieder großartige Erlebnisse. Ob das nun meine Late-Night-Shows waren oder sind, an die ich mich gerne erinnere, mit großartigen Gästen. Ob das die Tombolas sind, die wir zusammen auf dem Deck oben erlebt haben am Nachmittag. Oder auch, ob es Karaoke ist um 4 Uhr nachts mit all euch bekloppten Knallköppen, was keine Beleidigung, sondern eher ein Lob ist. Was mich immer wieder wahnsinnig erstaunt, ist dieser vielseitige Querschnitt durch unsere Metal-Gemeinde. Es gibt wirklich alles, aber es gibt selten irgendwie Doofes. Beziehungsweise eine meiner Lieblingsgeschichten ist, als ich während des Karaokes irgendwann zwischen 4 Uhr morgens und Frühstück am Tresen noch ein Bierchen holen wollte für hier Sascha von Endstille, den kennt ihr ja, mit dem mache ich ja immer das Karaoke. Und ja, ich wollte also noch ein Bierchen holen und neben mir steht so ein Riesentyp, so ein 2,15 Meter großer Wikinger, zumindest gefühlt 2,15 Meter, Haare bis zum Arsch und bestellt sich irgendeinen Schnaps, dreht sich zu mir um und sagt so, ey Maschine, trinkst du auch noch einen Wodka mit? Und ich sag, ja klar, trinke ich auf jeden Fall noch einen Wodka mit. Und ich frag ihn dann, was er so im normalen Leben tut. Also so betrunken war er nicht, er konnte auch ganz klar reden und sagt zu mir, dass er Gehirnchirurg ist. Und das klingt recht glaubhaft tatsächlich. Also stoßen wir darauf an, ich bin natürlich sehr erstaunt. Ich nehme dann mein Bier mit für Sascha und mich und gehe weiter moderieren. Wie gesagt, endlich normale Leute, würde ich sagen. Und mein Steuerberater, der übrigens auch immer auf dem Wacken ist, würde das auch sagen. Also bunte Mischung.
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1: Moin zusammen, Laura Schallenberg aus der Wackenradio-Redaktion. Ich bin hier zusammen mit meiner wunderbaren Kollegin
2: Taki Knackstedt. Hi, was geht?
1: Na, und genau, wir sprechen heute mal ein bisschen über unseren Arbeitsalltag in der Wackenradio-Redaktion auf dem Festival selbst, also was wir da zu tun haben. Und eigentlich jeder Tag beginnt mit einer Tour mit dem ganzen Team zusammen mit dem Bus zum Festivalgelände. Nur eine Person, die habe ich da noch nie gesehen in diesem Bus.
2: Na, das ist Taki Knackstedt. Noch nie ist bestimmt nicht richtig, aber selten. Selten schaffe ich es, pünktlich am Bus zu sein. Aber man muss auch irgendwie mal sagen, ne, fürs Team mache ich gründlich Recherche am Abend zuvor und stürze mich nochmal ins Getümmel. Ich denke, das ist okay.
1: Das ist in Ordnung. Ja. Ja, und wenn wir dann da sind, dann machen wir erstmal so eine Besprechung mit dem Team. Was liegt am Tag an? Haben wir Interviews? Wenn ja, mit wem? Oder welche News sind wichtig? Da machen wir auch ein Update, ob sich Konzerte verschieben. Also erstmal so eine Grundlagenrecherche, würde ich sagen.
2: Ja, genau. Also wir bestücken das Wackenradio 24/7, kann man schon sagen, wie du schon gesagt hast, mit den neuesten News. Was liegt an? Was kommt am Tag auf uns zu? Ja, wir wollen natürlich die Stimmung auch ein bisschen anheizen. Ne? Die Leute auf dem Campground, die hören natürlich auch teilweise das Wackenradio, weil man bleibt bei uns einfach up to date. Es ist total unterschiedlich auch. Man kann das ja nie sagen. Ne? Also hier hast du dann mal eine Pressekonferenz oder wir laufen wirklich auf den Campground und schnacken mit euch, feiern mit euch. Da kommt ein Interview dazwischen. Es ist wirklich sehr viel und sehr, sehr aufregend und wie ich finde, ein tolles Privileg dort arbeiten zu dürfen. Das macht sehr, sehr viel Spaß mit dem kompletten Team und mit den ganzen Metalheads, ja.
1: Also es gibt so ein paar Stichpunkte, die müssen immer erledigt werden, wie zum Beispiel die Interviews, klar, die Vorbereitung davor. Aber es kann halt auch wirklich sein, dass da jemand reinkommt und sagt, da steht ein Interviewgast, mach jetzt mal ein 10-Minuten Interview und dann musst du einfach auch flexibel sein.
2: Das ist manchmal schon kritisch, ne? Ein paar sind dann unterwegs, dann brauchst du jede helfende Hand und da sind wir ganz froh drum, dass wir so viel Unterstützung uns gegenseitig auch geben. Ja. Ohne Scheiß, so viel Spaß das auch macht, es ist auch wirklich teilweise echt anstrengend, weil wir sind von morgens bis abends unter Strom. Wir freuen uns natürlich dann abends oder irgendwann zu gegebener Uhrzeit auch irgendwie Feierabend machen zu können. Aber wenn dann irgendwas Wichtiges ist, was passiert, müssen wir da sein, klar sein irgendwie auch. Das ist ein Privileg, aber es ist irgendwie auch noch Arbeit. Aber tolle Arbeit.
1: Auf jeden Fall. Also es hat jeder von uns immer sein Aufnahmegerät, alles mit im Hotelzimmer, damit notfalls auch mitten in der Nacht mal eine News eingesprochen werden kann.
2: Total. Ich freue mich schon auf nächstes Mal.
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1: Slipknot haben jetzt in einem offiziellen Statement die Trennung von DJ Sid Wilson bestätigt. Die Band postete ein Bild auf Instagram mit dem Statement: Sid Wilson ist mit sofortiger Wirkung kein Teil mehr von Slipknot. Wir wünschen ihm für seinen zukünftigen Vorhaben alles Gute. Weitere Erklärungen gab es in dem Post nicht. Ersten Berichten zufolge habe sich die Band bereits Ende Juli von Wilson getrennt. Allerdings gab es damals keine offizielle Bestätigung. Sid Wilson selber äußerte sich bisher nicht zum Statement.
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1: Frauen im Metal. Eine der Vorreiterinnen des Genres ist Doro Pesch. Nicht umsonst nennen wir sie die Queen of Metal. Und die freut sich ganz besonders über die Entwicklung der letzten Jahre hin zu mehr weiblichen Stimmen. Denn als sie angefangen hat, war das noch anders.
2: Ja, da waren nur eine Handvoll Frauen und jetzt ist es natürlich viel schöner, weil viel mehr Frauen machen oder spielen, in Bands singen. Also es gibt ganz, ganz tolle Frauen. Also im Moment, ich bin da total, ich liebe viele, viele, die eine wahnsinnige Persönlichkeit haben, wahnsinnige Stimmen. Damals, das war, ja, so konnte man sich an einer Hand abzählen, waren vielleicht 5, 6, 7 Mädels. Und es war dann ziemlich einsam. Also jetzt, jetzt ist auf jeden Fall, jetzt ist toll. Und wir sind eigentlich auch alle sehr verbunden.
1: Ja, und auch wenn sie damals, in den 80ern und Anfang der 90er, als Frau in der Metal-Branche eher die Ausnahme war, hat sie sich von ihren Kollegen und Mitstreitern nie schlecht behandelt gefühlt.
2: Ey, ich bin so dankbar, die waren alle so unterstützend, so supportive. Also habe ja mit allen großen Leuten irgendwie zusammen getourt oder auf Festivals oder auch zusammengearbeitet, zum Beispiel mit dem Gene Simmons von KISS. Und ich muss sagen, gerade von den Männern bin ich immer total unterstützt worden. Auch von Lemmy, zum Beispiel von Motorhead. Wir haben viele Sachen zusammen gemacht im Studio, waren zusammen auf Tour, auf Festivals. Und oder Judas Priest oder Ronnie James Dio, Saxon. Also die ganzen Größen, ja, die haben mich auch eigentlich immer sehr respektiert, mir immer total geholfen. Also da muss ich sagen, ich hatte nie was Negatives erlebt. Und um noch ein Geheimnis zu verraten, was natürlich bestimmt viele Fans wissen, aber eigentlich, ey, die ganz hartgesottenen Rocker, Rockbands, Metal People, diese haben eigentlich ein ganz, ganz weiches Herz. Also ich auch.
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1: Oh, das Verrückteste. Boah, ich stand auf der Karaoke-Bühne und die waren tatsächlich alle von mir begeistert. Ja, also die Leute waren auf jeden Fall sehr zufrieden mit mir. Ja, deswegen stand ich auch gerade eben mit dem Schild von wegen, oh, lass mich mal mitsingen.
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1: Der frühere Immortal-Frontman Abbath hat bei einem Auftritt auf einem finnischen Festival seine Show nach nur 2 Minuten abgebrochen. Kurz nachdem Olve Aikemo, wie Abbath mit bürgerlichem Namen heißt, schon ohne Make-up und Kostüm auf die Bühne gekommen war, warf er seine Gitarre auf den Boden und verließ die Bühne. Sein Bandkollege und Drummer Ukri entschuldigte sich im Anschluss an die Aktion beim Publikum und schob den Aussetzer auf gesundheitliche Probleme des Frontmans.
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1: Vincent Damon Ferner, geboren 1948 in Detroit. 1948, da denkt man vermutlich eher an die eigenen Großeltern als an Rockstars. Aber anstatt im Alter sein Bingo zu spielen, legt dieser Herr seit den 60ern die spektakulärsten Live-Shows hin, die es jemals gegeben hat. Ihr fragt euch jetzt vielleicht, Vincent wer, wenn er so tolle Shows macht, warum habe ich da noch nie etwas von ihm gehört? Gut, vielleicht sollte man an dieser Stelle auch mal seinen aktuellen Namen erwähnen. Es geht natürlich um den Schockrocker Alice Cooper. Musikalisch ging es schon früh los. Seine erste Band The Earwigs gründet er mit gerade mal 16 Jahren, damals natürlich noch unter seinem bürgerlichen Namen. Die Band wechselt in den nächsten Jahren mehrmals sowohl ihre musikalische Ausrichtung als auch ihren Namen, bis sie schließlich 1968 als Alice Cooper auftreten. Mit ihren ersten Alben feiert die Band schnell Erfolge und beginnt schon zu dieser Zeit, die epischen Bühnenshows zu entwickeln. Make-up und Kostüme sind da erst der Anfang. Wer auf ein Alice Cooper-Konzert geht, bekommt eine waschechte Horrorshow geboten, inklusive Folterwerkzeuge und inszenierten Hinrichtungen von Cooper durch beispielsweise Hängen oder die Guillotine. Ab 1974 ist der Schocker dann solo unterwegs und ändert übrigens auch seinen bürgerlichen Namen offiziell in Alice Cooper. So tritt er dann auch 2010 das erste Mal bei uns in Wacken auf und beschert uns seitdem immer wieder die schönsten fürchterlichen Shows auf dem Holy Ground. Wenn er sich übrigens mal gerade nicht geschminkt auf der Bühne scheinentaupen lässt, trifft man ihn meistens auf irgendeinem Golfplatz, wo er seiner großen Leidenschaft neben der Musik nachgeht. Oder auch drüben bei Radio Bob, wo er fast jeden Abend seine eigene Show moderiert.
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1: Wir freuen uns schon auf seinen nächsten Besuch und sagen bis dahin,
3: wir sind unwürdig!
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1: Wacken ist ja bekanntlich nicht nur das größte Heavy-Metal-Festival Deutschlands, sondern sogar der ganzen Welt. Kein Wunder also, dass immer am 1. August-Wochenende viele, viele tausend Leute aus der ganzen Welt in das kleine Dorf nach Schleswig-Holstein pilgern, um da eine Woche lang den Metal zu huldigen. Ich habe mal mit ein paar internationalen Fans gesprochen und gefragt, warum sie eigentlich so viel auf sich nehmen, um dabei zu sein. Julie und Chris aus Schottland waren 2022 zum allerersten Mal auf dem Wacken und wollen das definitiv wiederholen, weil das WOA für sie einfach das Zuhause vom Metal ist.
2: Why do you come here to Germany to be here on this festival?
3: It's the home of metal. I mean, it's like the biggest metal festival. You've got to come and experience it. So this is our first time. It's amazing.
1: Catherine aus England und ihre Freunde haben für die Anreise einfach mal knapp einen ganzen Tag gebraucht, weil ihre Flüge gestrichen wurden. Sie sagt, egal, das ist es komplett wert. Sie kommen nämlich jedes Jahr und waren insgesamt schon 9-mal auf dem Holy Ground.
3: Well, it actually took us about 24 hours because our flight was cancelled and we had to buy a new one. But we couldn't miss the festival. So we were late, but we're here now.
2: I guess it's not the first time.
3: No, this is, I think, the 10 years ago was our first, 2012. So this is like our 9th or something like that. So yeah, we come every year. It's the best festival in the world. Really is.
1: Ja Leute, ihr hört selbst, ne? Egal wie weit der Weg ist, die Anreise lohnt sich einfach von überall. So ein Festival wie das Wacken Open Air gibt's kein zweites Mal.
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1: 3 Jahre nach ihrem letzten Album Six melden sich die schwedischen Retro-Rocker von Graveyard jetzt mit ihrem 7. Studioalbum zurück. Der neue Langspieler trägt den Namen Fever und soll Anfang Oktober mit 9 neuen Songs an den Start gehen. Einen kleinen Vorgeschmack gab es schon vorab mit der ersten Single A Means to an End. Nach dem weniger geglückten 6. Album kehren die Schweden jetzt wieder zu ihren Wurzeln zurück und knüpfen musikalisch an ihre anfänglichen Erfolge an.
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1: Bin ich einfach mal zu Fuß von zu Hause nach Wacken gegangen, 42 Kilometer. Ich habe gedacht, ich setze mal ein Zeichen gegen Bequemlichkeit. Es war ja so, dass die DKMS jedes Jahr Registrierung sucht auf dem Festival. Und ich habe mir gedacht, wenn ich das schaffe, 42 Kilometer von zu Hause nach Wacken zu laufen, mit einem schweren Rucksack, mit meinem Gepäck, dann schaffen das doch die ganzen Metalheads, die vor Ort sind, auch mal zum Stand der DKMS zu gehen und sich 5 Minuten lang registrieren zu lassen.
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1: Slipknot haben jetzt in einem offiziellen Statement die Trennung von DJ Sid Wilson bestätigt. Die Band postete ein Bild auf Instagram mit dem Statement: Sid Wilson ist mit sofortiger Wirkung kein Teil mehr von Slipknot. Wir wünschen ihm für seinen zukünftigen Vorhaben alles Gute. Weitere Erklärungen gab es in dem Post nicht. Ersten Berichten zufolge habe sich die Band bereits Ende Juli von Wilson getrennt. Allerdings gab es damals keine offizielle Bestätigung. Sid Wilson selber äußerte sich bisher nicht zum Statement.
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1: H wie Headbang. Hauptsächlich von Metal-Fans praktiziert, ist seit Ende der 60er Jahre Headbang auf Konzerten und Festivals einfach nicht mehr wegzudenken und gehört auch seitdem zur allgemeinen Metal-Kultur. Der Kopf wird dabei im Takt der Musik schnell vorwärts und rückwärts sowie seitwärts im Kreis oder in Achterform bewegt. Der weltbekannte Tanzstil ist unter Vollblut-Metlern auch ganz normal und sehr viele stellen sich nebeneinander, packen sich gegenseitig an der Schulter, um sich zu stützen und dann schwingen sie die lange Metal-Mähne gemeinsam. Und besser ist das auch, denn beim Headbang bekommt man schnell mal einen Schwindelanfall. Also Vorsicht ist auf jeden Fall geboten. Neben Kopf anhauen sollten Ungeübte auch nicht gleich übertreiben, denn es könnten am nächsten Tag fiese Nackenschmerzen und Bewegungsschwierigkeiten auf einen warten. Aber solange das nicht passiert, bang your head and do it again.
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1: Die mega gute Laune, die die Leute alle mitbringen. Auch die Kostüme, die man da teilweise sieht, es ist echt mega. Die Leute lassen sich jedes Jahr da was einfallen, die Besucher. Ja, das ist eigentlich so, dass das Ganze drumherum ist. Es harmoniert einfach. Ich finde das so toll. Und das läuft auch immer sowas von friedlich ab dort. Und das ist sowas von schön. Auch wenn das so eine Riesenmasse von Menschen ist, bis zu 80.000 Menschen. Das ist der Wahnsinn. Und dann bleibt das alles immer noch ruhig, entspannt und harmonisch. Finde ich total klasse.
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1: Der frühere Immortal-Frontman Abbath hat bei einem Auftritt auf einem finnischen Festival seine Show nach nur 2 Minuten abgebrochen. Kurz nachdem Oliver Aikemo, wie Abbath mit bürgerlichem Namen heißt, schon ohne Make-up und Kostüm auf die Bühne gekommen war, warf er seine Gitarre auf den Boden und verließ die Bühne. Sein Bandkollege und Drummer Ukri entschuldigte sich im Anschluss an die Aktion beim Publikum und schob den Aussetzer auf gesundheitliche Probleme des Frontmans.
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1: C wie Corona. Ja, dieses Kackvirus hat dem Wacken-Team natürlich einen ordentlichen Strich durch die Rechnung gemacht. Zum ersten Mal in der Geschichte musste das Festival 2020 abgesagt werden und 2021 direkt nochmal. Eine Sache bleibt aber ganz klar, die allergeilsten Fans überhaupt. Wackengründer Thomas Jensen hat uns damals erzählt, wie die Besucher mit der Absage umgegangen sind.
2: Naja, riesen Enttäuschung gepaart mit unglaublichem Verständnis, dass man den Fans ja wieder mal attestieren. Und dann haben die natürlich uns auch getragen auf einer Welle der Solidarität. Und dafür sind wir natürlich unendlich dankbar.
1: Zumindest ein kleines Trostpflaster für die Fans gab es dann aber. Das Wacken Worldwide, also das allererste virtuelle Wacken. Bei dem kostenlosen Livestream konnten sich die treuen Metalheads auf der ganzen Welt zumindest ein bisschen Wacken-Feeling nach Hause holen. Und auch wenn das echt cool war, hoffen wir natürlich, dass wir solche Absagen nie wieder erleben müssen.
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0: Hallo, ich bin Hannes von Kissin' Dynamite.
1: Ich bin ja nicht so der Schlammbader an der Stelle, aber tatsächlich, das war in der Zeit, wo wir als Besucher da waren, da hat es mal so brutal geschifft. Also Wackengänger können das bestätigen. Wacken gibt's, da gibt's keinen Mittelweg. Entweder ist das staubtrocken und du brauchst eine Atemschutzmaske oder du versinkst quasi im Schlamm. Und das habe ich tatsächlich auch mal erlebt. Wirklich mit kniehohen Gummistiefeln, weil dir sonst einfach, keine Ahnung, die das alles eben reingelaufen wäre. Und das war schon skurril, weil so regelrechte Schlammteiche und Seen vor einem lagen und man wusste über nicht, wie tief ist das jetzt. Welchen Weg nehme ich jetzt, um endlich zur Bühne zu kommen? Das kenne ich tatsächlich nur von Wacken.
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1: 3 Jahre nach ihrem letzten Album Six melden sich die schwedischen Retro-Rocker von Graveyard jetzt mit ihrem 7. Studioalbum zurück. Der neue Langspieler trägt den Namen Fever und soll Anfang Oktober mit 9 neuen Songs an den Start gehen. Einen kleinen Vorgeschmack gab es schon vorab mit der ersten Single A Means to an End. Nach dem weniger geglückten 6. Album kehren die Schweden jetzt wieder zu ihren Wurzeln zurück und knüpfen musikalisch an ihre anfänglichen Erfolge an.
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2: Ja moin, hier ist Gesche aus Lübeck und ich wollte mir Amorphis The Wolf wünschen. Ich grüße damit alle Bobber

0: nochmal der Nick. Ich wünsche mir von Papa Roach Wake Up Calling, weil ich letztes Mal beim Fußballtraining war und ich meinen letzten Wunsch nicht gehört habe. Danke.
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0: Ich wünsche mir von euch etwas aus der guten alten Zeit von Overkill I Hate. Rockige Grüße von Markus aus der schönen Pfalz.
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1: Ich wünsche mir heute von A-Storm Hangover.

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0: Hier ist der Thomas und die Mimi.
1: Hallo.
0: Und wir sind hier gerade am Kochen und würden uns Storopesch wünschen. Dankeschön.
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1: Slipknot haben jetzt in einem offiziellen Statement die Trennung von DJ Sid Wilson bestätigt. Die Band postete ein Bild auf Instagram mit dem Statement: Sid Wilson ist mit sofortiger Wirkung kein Teil mehr von Slipknot. Wir wünschen ihm für seinen zukünftigen Vorhaben alles Gute. Weitere Erklärungen gab es in dem Post nicht. Ersten Berichten zufolge habe sich die Band bereits Ende Juli von Wilson getrennt. Allerdings gab es damals keine offizielle Bestätigung. Sid Wilson selber äußerte sich bisher nicht zum Statement.
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2: Hallo, hier ist der Carina aus Castrop-Rauxel. Ich würde mich tierisch über Creators Totalitarian Terror freuen. Einen wunderschönen Abend noch. Ciao und danke.

0: Grüße, Ronny aus Thüringen. Ich hätte heute mal einen etwas außergewöhnlichen Wunsch. Der gute Udo Dockschneider hat mit seiner Truppe UDO ein Album gemacht, das heißt Faceless World. In meinen Augen absolut unterbewertet. Und da gibt es einen richtig starken Song drauf mit einem richtig genialen Gitarrenriff zum Anfang. Trip to Nowhere. Ist ja auch super lieb, wenn ihr das spielen könntet. Macht weiter so. Vielen Dank. Ciao.
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0: Patty hier. Ich hätte gern einen schönen Musikwunsch und zwar von Hammerfall mit dem Titel Hammer of Dawn. Danke.
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1: Servus, da ist der Dieter aus Freistadt. Ich würde mir gern von Rage Baby I'm Your Nightmare wünschen. Ja, und dann wünsche ich euch noch einen schönen Abend.

Benita hier. Ich mache jetzt Kürbiscremesuppe und höre euch dabei und ich würde mich mega freuen.

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0: Liebe Grüße aus dem wunderschönen Erzgebirge, hier ist der Flo und ich wünsche mir von Denko Jones I Want Out. Let's rock.
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1: Der frühere Immortal-Frontman Abbath hat bei einem Auftritt auf einem finnischen Festival seine Show nach nur 2 Minuten abgebrochen. Kurz nachdem Olve Aikemo, wie Abbath mit bürgerlichem Namen heißt, schon ohne Make-up und Kostüm auf die Bühne gekommen war, warf er seine Gitarre auf den Boden und verließ die Bühne. Sein Bandkollege und Drummer Ukri entschuldigte sich im Anschluss an die Aktion beim Publikum und schob den Aussetzer auf gesundheitliche Probleme des Frontmans.
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2: Freundinnen und Freunde der harten Klänge, schön, dass ihr es wieder einrichten konntet hier zu einer neuen Runde Metal-Zeit im Wackenradio. Heute mit einem Thema, auf das ich mich schon lange sehr gefreut habe. Ihr wisst, und vielen von euch geht es wahrscheinlich ähnlich, Rainbow, das ist eine der großartigsten und wichtigsten Hardrock- bis Metal-Bands gewesen. Gesteuert von Gitarrengott Ritchie Blackmore hat er so viele geile Alben rausgehauen, so viele geile Songs. Die haben alle einen großen Einfluss gehabt und dieser Einfluss, der ist vor kurzem gemündet in ein Tribute-Album. Ride the Rainbow, The Ultimate Tribute to Ritchie Blackmore's Rainbow heißt das Ganze und darauf gibt sich wirklich die Creme de la Creme der harten Musikerszene die Klinke in die Hand. In verschiedenen Konstellationen werden insgesamt 14 Songs von Rainbow aus allen Schaffensperioden neu interpretiert und das Ergebnis ist wirklich absolut spannend. Entsprechend wollen wir heute mal reinhören in diese Songs und mal gucken, wer da wie, wo, was gemeinsam fabriziert hat. Wir starten aber mit einem Song von einem Album, von dem ist auf dem Coveralbum kein einziger Track zu finden. Aus dem Jahr 1995 stammt Stranger in Us All, das letzte Rainbow-Studioalbum bisher. Ein leidlich geglückter Comeback-Versuch von Ritchie Blackmore und damit starten wir heute den Abend, um genauer zu sein mit Hall of the Mountain King.
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1: Man on the Silver Mountain, das ist der Opener-Track des 1975 erschienenen ersten Rainbow-Albums mit dem Titel Ritchie Blackmore's Rainbow. Damals gesungen von Ronnie James Dio, ein Song, ein Opener, ein Klassiker für die Ewigkeit, hat damals richtig gezeigt, wo die Reise hingeht für Mr. Blackmore nach seinem Ausstieg bei Deep Purple. Auf dem Tribute-Album Ride the Rainbow widmen sich folgende Musiker diesem Klassiker. Am Gesang Sebastian Bach, an den Gitarren Doug Eldridge und Mick Box, Bob Daisley am Bass, Carmine Appice und Jonathan Cain. Die tun sich zusammen, um diesen Track neu zu intonieren. Und er klingt tatsächlich auch ein bisschen anders als das Original. Liegt natürlich an der Stimme von Sebastian Bach, der da vielleicht teilweise fast schon ein bisschen zu hart zu Werke geht. Es sind ein paar interessante Keyboard-Klänge drin, die es im Originalsong so nicht gibt, und insgesamt finde ich, ist das schon ein schöner, schmissiger, harter Neuversuch, diesen Klassiker zu spielen. Also ich bin da ganz ehrlich, wo jetzt genau Mick Box von Uriah Heep in die sechs Saiten greift und wo wiederum Doug Eldridge, der ja unter anderem auch mal bei Whitesnake war, die Gitarre bedient, das vermag ich nicht rauszuhören, aber vielleicht gelingt es ja euch. Also hören wir mal rein in Man

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1: Dutzende Metal- und Rockmusikerinnen und Musiker haben Rainbow, einer der bedeutendsten Hardrock-Bands aller Zeiten, gehuldigt. Herausgekommen ist Ride the Rainbow und dieses Tribute-Album, das geben wir uns heute Track für Track. Wir kommen jetzt zu Catch the Rainbow vom Debüt Ritchie Blackmore's Rainbow aus dem Jahr 1975 und das wird neu intoniert von Dougie White, Derek Sherinian, Chris Poland, damals mal bei Megadeth gewesen, Vinnie Appice und Bob Daisley. Also wirklich eine All-Star-Besetzung. Und es ist vor allem Keyboard-Spieler Derek Sherinian, der hier nochmal ordentlich zaubern darf und dem Song wirklich bedeutend mehr Tastensounds zufügt. Aber so soll es ja eigentlich auch sein. Also so eine ganz naturgetreue Neueinspielung, die ist ja oftmals langweilig. Catch the Rainbow in dieser Besetzung klingt auf jeden Fall anders als das Original, aber absolut hörenswert.

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1: Ride the Rainbow, das ist der Titel eines vor kurzem veröffentlichten 14 Tracks umfassenden Tribute-Album, das Ritchie Blackmores Rainbow, also dieser legendären Hardrock-Band, huldigt. Darauf geben sich viele fantastische Musikerinnen und Musiker die Klinke in der Hand und intonieren eben Songs von allen Rainbow-Alben, außer dem letzten Stranger in Us All. Drei Tracks vom Debüt sind insgesamt vertreten und wir kommen jetzt zum letzten im Trio-Bunde und das ist The Temple of the King. Im Original ja so ein fantastisch angehauchter, sanfter, leicht folkartiger Rocker und auch die Coverversion bleibt diesem grundsätzlichen Stil ziemlich treu. Musizieren tun hier unter anderem Steve Morse, den wir natürlich noch als Gitarristen von Deep Purple kennen und am Mikrofon steht Ronnie Romero. Und der, das wissen wir ja, gilt als einer der wenigen Menschen auf diesem Planeten, der Power, der Kraft und der Stilistik von Originalsänger Ronnie James Dio auch nur einigermaßen nahe kommen kann. Also ist kein Wunder, dass Ritchie Blackmore himself ihn ja so Mitte der 2010er Jahre für die kurzlebige Reinkarnation seiner Rainbow-Truppe verpflichtet hatte. Auch in dieser Konstellation glänzt Ronnie Romero als Sänger, aber es ist auch Steve Morse, der mit so einer luftig leichten Gitarrenarbeit The Temple of the King so einen ganz neuen Drall gibt. Also hören wir mal rein in die Neueinspielung dieses Klassikers.

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1: 3 Jahre nach ihrem letzten Album Six melden sich die schwedischen Retro-Rocker von Graveyard jetzt mit ihrem 7. Studioalbum zurück. Der neue Langspieler trägt den Namen Fever und soll Anfang Oktober mit 9 neuen Songs an den Start gehen. Einen kleinen Vorgeschmack gab es schon vorab mit der ersten Single A Means to an End. Nach dem weniger geglückten 6. Album kehren die Schweden jetzt wieder zu ihren Wurzeln zurück und knüpfen musikalisch an ihre anfänglichen Erfolge an.
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2: Willkommen zurück zur Metal-Zeit, die ja heute Ritchie Blackmores Rainbow-Tribut zollt. Genauer gesagt tun wir das, indem wir in Ride the Rainbow reinhören, ein Tribute-Album, das vor kurzem erschienen ist. Und wir sind jetzt beim einzigen Track von Rainbow-Album Nummer 2, Rising. Und das ist natürlich Stargazer, das Magnum Opus von Dio und Ritchie Blackmore, das darf nicht fehlen. Hier am Gesang ein weiteres Mal der großartige Ronnie Romero, am Keyboard Derek Sherinian, an den 6 Saiten der ehemalige Megadeth-Flitzefinger Marty Friedman und am Schlagzeug Vinnie Appice, der zwar nie bei Rainbow gespielt hat, wohl aber mit Dio gemeinsam über Jahre hinweg in dessen Soloband und natürlich bei Black Sabbath. Das Ergebnis, Stargazer, was soll ich sagen? Das kann sich natürlich hören lassen, geht immer ein Klassiker neu intoniert, gar nicht mal so wahnsinnig weit weg vom Original, aber man hört, dass alle Beteiligten jede

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1: Wenn weltberühmte Musiker einem weltberühmten Musiker bzw. einer weltberühmten Band huldigen, dann kann das sehr spannend sein. So auch das Ergebnis Ride the Rainbow, einem Compilation-Album, wo sich das Who is Who der Metal- und Hardrock-Szene zusammengetan hat, um Ritchie Blackmores Rainbow zu huldigen. Jetzt sind wir angekommen bei Rainbow Album Nummer 3, Long Live Rock'n'Roll, das letzte mit Ronnie James Dio am Mikrofon, aber möglicherweise das Beste. Ich meine, da streiten sich die Gemüter, die Gelehrten so ein bisschen, ob jetzt Rising oder Long Live Rock'n'Roll besser ist. Naja, wir kommen jetzt auf jeden Fall zum Titeltrack von besagtem dritten Album und da intonieren Bob Daisley am Bass. Wir hören Bumblefoot, den kennen wir ja von Guns N' Roses, an den sechs Saiten. Carmine Appice, der Bruder von Vinnie Appice am Schlagzeug und Tastengott Don Airey, der ja unter anderem gerade bei Deep Purple spielt. Und am Gesang Graham Bonnet. Der hat ja auch in der Historie von Rainbow Ronnie James Dio beerbt und durfte für ein Album bleiben. Down to Earth hat er eingesungen, ein richtig geiles und damals eben viertes Rainbow-Album. Und er darf hier Long Live Rock'n'Roll intonieren. Und obwohl der gute Mann wirklich schon zum älteren Semester zählt, um es mal so zu sagen, man merkt einfach, er kann es noch und diese Neuinterpretation von Long Live Rock'n'Roll ist der Beweis.

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1: Schön, dass ihr noch am Start seid zur heutigen Metal-Zeit. Heute im Fokus der Aufmerksamkeit steht ja Ride the Rainbow, ein Tribute-Album, das Ritchie Blackmores legendärer Band huldigt. Und wir kommen jetzt zu einer Ausnahmeerscheinung, denn bei den anderen Tracks auf diesem Album, da ist es so, dass sich verschiedene Musiker zusammengetan haben, um diese Songs neu einzuspielen. Im nächsten Fall ist es eine Band, die sich geschlossen ins Studio begeben hat, und das ist Angel. Die kennen einige von euch vielleicht noch als kalifornische Glam-Metal-Veteranen und Stars so aus Mitte der 70er, und die haben sich eben geschlossen für die Neueinspielung von Lady of the Lake entschieden. Und ich muss sagen, das ist auch einfach richtig gut geworden. Das ist ein bisschen punchiger, das hat noch ein bisschen mehr Gitarrengeflirre als das Original. Es ist einfach eine spannende Neueinspielung, die irgendwie sehr wie das Original klingt, andererseits aber auch einen nicen neuen Touch hat. In jedem Fall sehr modern und eines meiner Highlights. Hier sind Angel mit Lady of the Lake.

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1: Neuinterpretation großer Klassiker, die sind ja immer so eine Sache. Ich bin da selber oftmals total hin und her gerissen zwischen Heldenverehrung und der Freude darüber, dass sich Musikerinnen und Musiker mal so ein bisschen Mut nehmen und etwas völlig anderes versuchen. Es klappt ja nicht immer, irgendwie einen Klassiker dann wirklich völlig neu aufzubohren. Das kann auch total in die Hose gehen. Auf der anderen Seite ist es oftmals natürlich auch sterbenslangweilig, wenn man sich zu sklavisch an das Original hält. Der nächste Künstler, der hat sich auf jeden Fall für eine komplette Neuinterpretation entschieden und ich möchte jetzt schon sagen, das Ding ist richtig gut gelungen. Wir kommen nämlich jetzt zu Rainbow Eyes. Das ist der Abschlusstrack vom dritten Rainbow-Album Long Live Rock'n'Roll und es ist eine der wenigen wirklich konsequenten, richtig zarten Balladen. Im Original kommt es ohne Schlagzeug aus, es ist mit Streichern, es ist mit Blasinstrumenten angedickt, es ist eine Liebesballade, die so ein bisschen typisch aber 70s-mäßig leicht progressiv daherkommt. Mit einem hauchzart singenden Ronnie James Dio. Und Mike Tramp von White Lion, der macht daraus eine richtig schön schmissige Powerballade, ergänzt um ein Schlagzeug, entschlackt um die Klassikelemente. Und ich muss sagen, diese Modernisierung, die tut diesem Song richtig gut.

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1: Slipknot haben jetzt in einem offiziellen Statement die Trennung von DJ Sid Wilson bestätigt. Die Band postete ein Bild auf Instagram mit dem Statement: Sid Wilson ist mit sofortiger Wirkung kein Teil mehr von Slipknot. Wir wünschen ihm für seinen zukünftigen Vorhaben alles Gute. Weitere Erklärungen gab es in dem Post nicht. Ersten Berichten zufolge habe sich die Band bereits Ende Juli von Wilson getrennt. Allerdings gab es damals keine offizielle Bestätigung. Sid Wilson selber äußerte sich bisher nicht zum Statement.
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2: Es ist immer noch Metal-Zeit hier im Wackenradio und wir sind immer noch dabei, uns durchzuhören durch Ride the Rainbow. Ein wirklich geiles Tribute-Album, auf dem diverse großartige Metal- und Hardrock-Musikerinnen und Musiker Richie Blackmore's Rainbow huldigen. Und wir kommen jetzt zu Kill the King. Stammt im Original vom dritten und letzten Album Long Live Rock'n'Roll und es ist wahrscheinlich die härteste und schnellste Nummer, die Richie Blackmore und Dio jemals gemeinsam verfasst haben. Und auch die Neuinterpretation, die dreht nochmal richtig an der Härteschraube. Hauptverantwortlich dafür wahrscheinlich Chris Adler am Schlagzeug, den kennen wir ja von Lamb of God, und der ehemalige Metal Church Sänger Mark Lopez, der am Mikrofon wirklich nochmal richtig Gas gibt. Also, Kill the King bleibt sich treu, macht richtig Spaß und zeigt einfach, warum dieser Track zu Recht als einer der Prototypen des Speed Metals gilt.

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1: Track für Track hören wir uns heute durch Ride the Rainbow, ein just erschienenes Tribute-Album, das Ritchie Blackmores legendärer Hardrock-Kapelle Tribut zollt. Und wir verlassen jetzt die erste Ära, die Ära mit Ronnie James Dio am Mikro. Und man muss schon sagen, da liegt natürlich bei dieser Compilation der absolute Schwerpunkt drauf. Die Hälfte der Songs stammt eben aus dieser Dio-Phase, aber es ist halt auch die legendärste Phase der Band. Nicht zwingend die erfolgreichste, denn die startet dann jetzt so langsam aber sicher. Für Rainbow Album Nummer 4 hat man mit Graham Bonnet einen neuen Sänger verpflichtet. Down to Earth wird insgesamt ein bisschen kommerzieller vom Style und vom Sound her, hat aber noch sehr, sehr, sehr viel, ja, wie soll man sagen, so ein bisschen bombastische 70s-Vibes aus der Dio-Phase mit an Bord. Eines meiner liebsten Alben von Rainbow, das muss ich sagen. Und jetzt hören wir den großen Hit von besagtem Album und das ist natürlich Since You've Been Gone. Und hier muss ich sagen, da bin ich ein bisschen enttäuscht, denn es ist schön, dass Marty Friedman von Megadeth hier ein weiteres Mal die Gitarre schrubbt, aber am Mikro hören wir Graham Bonnet. Und den mag ich zwar eigentlich sehr gerne, aber dass man hier so ein bisschen vielleicht die Chance einfach nicht genutzt hat, einen anderen Sänger diesen Klassiker mal einsingen zu lassen, das finde ich ein bisschen schade, denn Graham Bonnet hat diesen Song wirklich im Laufe seiner Karriere rauf und runter gesungen. Dass er es kann, das beweist er natürlich nicht.

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1: Metal-Zeit im Zeichen von Rainbow, beziehungsweise im Zeichen der Musikerinnen und Musiker, die sich vor kurzem zusammengetan haben, um Ritchie Blackmores legendärer Kapelle zu huldigen. Wir kommen jetzt zu einem der spannendsten Ergebnisse. I Surrender ist der Song, den wir uns jetzt geben werden, aber in der Interpretation unter anderem von Tim Ripper Owens am Mikro. Der war ja aber kurzzeitig bei Judas Priest und bei KK's Priest unterwegs. Am Schlagzeug hören wir wieder Chris Adler von Lamb of God, an der Gitarre Blues-Gitarristen Eric Gales. Und natürlich noch andere große Namen dabei, aber das Ergebnis ist der wahrscheinlich härteste Track auf dem gesamten Album. Aus dem damals gefälligen Radio-Hit wird hier wirklich ein richtiges Metal-Ding, wo alle so an ihre Grenzen gehen. Der Sound, der Mix, der ist leider in meinen Ohren ein bisschen crappy, aber wenn man darüber hinweghören kann, dann entdeckt man hier auf jeden Fall eine mutige Neuigkeit.

geklungen haben, finde ich, hat so jede Phase dieser Band ihren ganz eigenen Reiz. Ride the Rainbow, die Compilation, um die es heute geht, die huldigt den verschiedenen Inkarnationen dieser Band Tribut und wir kommen jetzt zu Straight Between the Eyes. Das wurde 1982 veröffentlicht und war das zweite Album mit Joe Lynn Turner am Mikrofon. Ich muss sagen, für mich persönlich ist es wirklich so das schwächste Album. Da fehlen so ein bisschen die Hits. Das ganze Ding ist natürlich extrem radiotauglich gebürstet, aber eben so die ganz großen Klassiker, die sich durchaus noch auf dem Vorgängeralbum Difficult to Cure oder auch auf dem 83er Werk Band Out of Shape finden lassen, die vermisse ich zumindest auf Straight Between the Eyes. Und ich vermisse auch hier wieder mal eine vergebene Chance. Denn ein weiteres Mal darf hier der Ursänger ran bei der Neuinterpretation von Stone Cold. Ja, ist vielleicht der größte Hit des Albums und man bleibt sich eben sehr originalgetreu. Vivian Campbell darf in die sechs Seiten greifen und

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1: Der frühere Immortal-Frontman Abbath hat bei einem Auftritt auf einem finnischen Festival seine Show nach nur 2 Minuten abgebrochen. Kurz nachdem Olve Aikemo, wie Abbath mit bürgerlichem Namen heißt, schon ohne Make-up und Kostüm auf die Bühne gekommen war, warf er seine Gitarre auf den Boden und verließ die Bühne. Sein Bandkollege und Drummer Ukri entschuldigte sich im Anschluss an die Aktion beim Publikum und schob den Aussetzer auf gesundheitliche Probleme des Frontmans.
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2: Willkommen zurück zur Metal-Zeit, die sich heute ja ganz Ritchie Blackmores Rainbow widmet, beziehungsweise einem spannenden Album mit Coverversion großer Rainbow-Klassiker. Von so ziemlich jedem Rainbow-Album ist was dabei und wir kommen jetzt zum letzten Rainbow-Album für sehr, sehr lange Zeit. 1983 erscheint Band Out of Shape, ein weiteres Mal mit Jolin Turner am Mikrofon. Ein richtig cooles Album, da ist zwar nichts mehr oder fast nichts mehr übrig von dem 70er-Charme, von dem Bombast, von dem Power-Metal-artigen aus der Ronnie James Dio-Phase, wohl aber jede Menge geile Hardrock-Songs, wie zum Beispiel auch Street of Dreams. Und für Ride the Rainbow, für das Coveralbum, hat man Paul Sciortino ans Mikrofon bekommen. Und das ist einer derjenigen, da muss man sagen, der hat vor 20 Jahren schon geil geklungen und der hat es immer noch richtig drin.

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1: Auf Ride the Rainbow, das Coveralbum mit Rainbow-Klassikern, das ich heute aufgelegt habe, da finden sich eben jede Menge Klassiker, aber auch der eine oder andere eher unbekannte Song hat sich auf diese Compilation geschlichen. Zum Beispiel die nächste Nummer, Jealous Lover. Das ist ein Track, der dürfte vielleicht dem ein oder anderen Rainbow-Fan eher weniger bekannt sein, liegt auch daran, dass er in der Studio-Einspielung auf keinem der regulären Studio Alben zu finden war. Vielmehr war es Teil einer EP, die so zwischen Difficult to Cure und dem Nachfolgealbum Straight Between the Eyes veröffentlicht worden ist, und es ist eben einer der exklusiven Tracks, die damals zum Kauf anregen sollten. Ist im Kern ein sehr gefälliger Hardrock-Song mit so ein bisschen AOR-Schlagseite, also wieder etwas, wo ich zumindest sagen würde, das hat Meister Blackmore damals schon ganz bewusst fürs Radio geschrieben. Für die Neuinterpretation, da haben sich auch wieder ein paar spannende Namen gefunden. Vinnie Appice hier am Schlagzeug ist wieder dabei. David Ellefson bedient den Bass, kennen wir ja noch aus der erfolgreichsten Megadeth-Phase. Und an der Gitarre hören wir George Lynch, natürlich auch einen der ganz großen Gitarrengötter. Und am Mikro sein aktueller Partner bei Lynch Mob, Andrew Freeman. Und wie das Ganze klingt, das hören wir.

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1: So, ihr Lieben, ein letztes Mal sage ich noch Hallo, aber gleich eben auch Tschüss für die heutige Metal-Zeit. Ich hoffe, ihr hattet ein bisschen Spaß. Vielleicht habt ihr ein bisschen Appetit bekommen, auch auf Ride the Rainbow. Das war ja das Coveralbum, was wir uns heute von A bis Z quasi gegönnt haben. Und ich finde, es zeigt einmal mehr, dass viele dieser großen Rainbow-Klassiker nicht nur im Original sehr hörenswert sind, sondern dass es eben Klassiker für die Ewigkeit sind, die auch in Neuinterpretationen nochmal richtig Spaß machen können. Ich bin auf jeden Fall sehr zufrieden mit diesem Album. Ich höre es sehr, sehr gerne und sehr, sehr, sehr, sehr häufig. Und ich beschließe jetzt den heutigen Abend mit einem Song, der nicht darauf zu finden ist, der aber ein weiteres Mal ein eher selten gehörtes Stück aus der Feder von Ritchie Blackmore ist. Weisheim. Das ist nämlich ein Instrumentalstück, das sich ebenfalls wie auch Jealous Lover, was wir vorhin ja schon im Programm hatten, auf einer EP befunden hat, die zwischen Difficult to Cure und Straight Between the Eyes so Mitte der 80er veröffentlicht worden ist. Und mit diesem Instrumentalstück schmeiße ich euch jetzt raus und danke euch ein weiteres Mal fürs Zuhören. Ich hoffe, ihr hattet genauso viel Spaß wie ich. Und wenn ihr mögt, dann hören wir uns natürlich zur nächsten Metal-Zeit wieder hier im Wackenradio. Bis dahin, macht es gut. Und tschüss.

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1: 3 Jahre nach ihrem letzten Album Six melden sich die schwedischen Retro-Rocker von Graveyard jetzt mit ihrem 7. Studioalbum zurück. Der neue Langspieler trägt den Namen Fever und soll Anfang Oktober mit 9 neuen Songs an den Start gehen. Einen kleinen Vorgeschmack gab es schon vorab mit der ersten Single A Means to an End. Nach dem weniger geglückten 6. Album kehren die Schweden jetzt wieder zu ihren Wurzeln zurück und knüpfen musikalisch an ihre anfänglichen Erfolge an.
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1: Das ist doch eine ganz klare Geschichte. Das ist doch auch gewachsen. Es sind heute junge Leute da, das könnten meine Enkel sein, das könnten vielleicht sogar meine Urenkel sein. Die akzeptieren mich aber, die akzeptieren auch andere, die vielleicht schon 80 sind, die da sind. Oder wir akzeptieren doch die 18-, 17-Jährigen und, dass die sagen, sie lassen die Sau raus. Wir sorgen doch auch dafür, dass wir sagen, los, feiert, ihr könnt im Müll versinken, aber wenn hier Feierabend ist, wenn ihr nach Hause fahrt, vorher wird der Platz aufgeräumt. Und das ist auch so. Und da ist ein Zusammenhalt.
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1: Doro, die Queen of Metal und die Queen of Wacken. Die beiden gehören einfach zusammen wie Pech und Schwefel. Und es ist kaum eine Überraschung, dass das Wacken auch einen ganz besonderen Platz in Doros Herz hat.
2: Ja, ich muss sagen, Wacken ist immer super. Also ich kenne Wacken jetzt seit 1993 und dann habe ich halt gesehen, wie das Festival gewachsen ist. Und das ist eigentlich weltweit so das

0: wir ungefähr 2 Stunden hinter diesem Traktor her. Und dann kamen wir an, eine Riesenbühne, Riesenlaufsteg, Riesen-PA. Also es war total beeindruckend, aber es waren noch keine Leute da. Es waren vielleicht so 1500 oder so, würde ich mal schätzen. Aber wie wir auf die Bühne gegangen sind, die haben getobt, als ob es 10.000 wären.
1: 25 Jahre später feiert sie vor 75.000 Menschen ihr 35-jähriges Bühnenjubiläum in Wacken und wird in die Hall of Heavy Metal History aufgenommen. Absolut verdient. Neben ihren Kumpels und Vorbildern Ronnie James Dio, Lemmy Kilmister und Judas Priest.
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1: Slipknot haben jetzt in einem offiziellen Statement die Trennung von DJ Sid Wilson bestätigt. Die Band postete ein Bild auf Instagram mit dem Statement: Sid Wilson ist mit sofortiger Wirkung kein Teil mehr von Slipknot. Wir wünschen ihm für seinen zukünftigen Vorhaben alles Gute. Weitere Erklärungen gab es in dem Post nicht. Ersten Berichten zufolge habe sich die Band bereits Ende Juli von Wilson getrennt. Allerdings gab es damals keine offizielle Bestätigung. Sid Wilson selber äußerte sich bisher nicht zum Statement.
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1: Auf ihrem Debütalbum vom 13. Februar 1970 waren Regen und Glockenschläge der Welt bereits eine unmissverständliche Warnung. Doch erst mit Paranoid hörte sie wirklich aufmerksam zu. Das zweite Album von Black Sabbath, released im gleichen Jahr am 18. September, gilt gemeinhin als Wurzel des Heavy Metal und stellt somit eine absolute Pflichtplatzierung in meiner Reihe die besten Metal-Alben aller Zeiten dar. Über allem thront dabei die wegweisende Gitarrenarbeit von Tony Iommi, die Songs wie Iron Man, War Pigs und selbstverständlich den weit über die Genregrenzen hinaus bekannten Titeltrack mit Riffs für die Ewigkeit veredelt. Gleichzeitig fügen Electric Funeral und Hand of Doom der ultimativen Doom-Metal-Gebrauchsanweisung weitere essentielle Seiten hinzu, während Planet Caravan insbesondere in den 70ern der Soundtrack zu zahllosen bewusstseinserweiterten Trips gewesen sein dürfte. Interessanter Fakt bei diesem Album: Der Song Paranoid war ursprünglich gar nicht vorgesehen, auf dem Album zu erscheinen, sondern stellte nur eine Ergänzung dar, um auf die geforderte Songzahl zu kommen. Ein Füllmaterial wird zum Welthit und Hymne. Verrückte Welt, made by Black Sabbath und Paranoid. Ein absolutes Meisterwerk.
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1: Das Festival steht vor der Tür und seit Tagen wird das Auto sehnsüchtig. Das Festival steht vor der Tür und seit Tagen wird das Auto sehnsüchtig gepackt. Aber habt ihr an alles gedacht?

0: Outfit. Und zum perfekten Regenoutfit gehört natürlich auch ein wasserdichter Regenponcho. Klein gemacht, passt er ja auch wirklich in jede Bauchtasche und hat mir schon das ein oder andere Mal den Arsch gerettet.
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1: Der frühere Immortal-Frontman Abbath hat bei einem Auftritt auf einem finnischen Festival seine Show nach nur 2 Minuten abgebrochen. Kurz nachdem Olve Aikemo, wie Abbath mit bürgerlichem Namen heißt, schon ohne Make-up und Kostüm auf die Bühne gekommen war, warf er seine Gitarre auf den Boden und verließ die Bühne. Sein Bandkollege und Drummer Ukri entschuldigte sich im Anschluss an die Aktion beim Publikum und schob den Aussetzer auf gesundheitliche Probleme des Frontmans.
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